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0: Die Frage aller Fragen, What is Love von Howard Jones. Ja, die richtig geilen Maxis, die gibt es eben nur hier bei Rügen Radio. Und weiter geht's mit Elderbrook, neue Musik. It is over now, auch eine Frage gestellt. Ich kann sie nicht beantworten, aber euch einen schönen Sonntagnachmittag noch.
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Und wir machen jetzt erstmal weiter mit Musik, was zu diesem schönen Wetter passen könnte. Ja, vielleicht doch mal die neue von Robin Schulz featuring Barbs, Better Times. Viel Spaß hier bei Rügenradio.

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0: Zu viel Info, zu wenig Zeit. Ein Medienüberblick vom 9. Dezember 2022. Twitter-Gründer und ehemaliger CEO Jack Dorsey fordert Elon Musk auf, jetzt alles öffentlich zu machen bezüglich der Twitter-Files über die Zensur der Hunter-Biden-Laptop-Story. Wenn das Ziel Transparenz ist, um Vertrauen zu schaffen, warum dann nicht einfach alles ungefiltert veröffentlichen und die Menschen selbst urteilen lassen, einschließlich aller Diskussionen über aktuelle und künftige Maßnahmen? Machen Sie jetzt alles öffentlich, so Dorsey. Darauf antwortete Musk, die meisten wichtigen Dinge wurden versteckt, auch von dir, und einige wurden möglicherweise gelöscht, aber alles, was wir finden, wird veröffentlicht. Tucker Carlson fasst die Twitter-Files-Enthüllungen zusammen. Es geht nicht um die Moderation von Inhalten, es geht um Zensur, die von der US-Regierung überwacht wird, was ein Verbrechen ist. Es ist ein Verstoß gegen den ersten Verfassungszusatz. Es ist die wichtigste Freiheit, die wir haben, die Freiheit zu sagen, was wir für wahr halten. Das ist der Grund, warum sich dieses Land von allen anderen unterscheidet. Also dieser Jim Baker war natürlich Chefsyndikus beim FBI, das Zentrum des Russiagate-Schwindels und Desasters, ein Angriff auf die Menschenrechte. Das ist der Mann, der versucht hat, Mike Flynn ins Gefängnis zu bringen, weil er zu viel wusste. Er wird irgendwie Chefsyndikus bei Twitter und jetzt finden wir heraus, dass er die Daten nicht überprüft hat. Er hat die Daten natürlich zensiert, um belastende Informationen über sich selbst und das FBI herauszunehmen. So Carlson. Und das alles konnte Carlson sagen, weil zuvor ein ehemaliger FBI-Agent massive Wahlbeeinflussung in einer Bombengerichtsaussage enthüllte. Eine Big-Tech-Klage hat eine der bisher beunruhigendsten Enthüllungen über die geheimen Absprachen von Social-Media-Unternehmen mit Strafverfolgungsbehörden zu polizeilichen Äußerungen im Internet aufgedeckt. Ein ehemaliger FBI-Agent, Chris Chain, enthüllte während der Gerichtsverhandlungen, dass das Büro vor den Wahlen 2020 und 2022 wöchentliche Treffen mit großen Social-Media-Unternehmen unterhielt. Bereits am Mittwoch wurde das Gerichtsprotokoll der Aussage dieses ehemaligen FBI-Agenten Alvis Chan veröffentlicht und bestätigte frühere Berichte. Und während der US-Kongress die Prüfung der Milliardenbeträge für das Kiewer Regime fordert, will die Vorsitzende des Repräsentantenhauses für Finanzdienstleistungen, Maxine Waters, nicht, dass Sam Bankman-Fried vorgeladen wird, um bei einer Anhörung zum FTX-Zusammenbruch auszusagen. So berichtet CNBC. Was auch immer Sie vom Krieg in der Ukraine halten, es ist ziemlich klar, dass Selenskyj kein Interesse an Freiheit und Demokratie hat. Tatsächlich steht Selenskyj Lenin viel näher als George Washington. Er ist ein Diktator. Er ist ein gefährlicher Autoritärer, der hunderte Milliarden US-Dollar an US-Steuergeldern verschwendet hat, um einen Einparteien-Polizeistaat in der Ukraine zu errichten, erklärte Fox News den Amerikanern. Und Musk kündigt zudem noch die nächste Twitter-Welle an. Wusstest du übrigens, dass der oberste Gerichtshof der Ukraine beschlossen hat, dass die Symbole der SS-Division Galizien nicht narzisstisch sind? Die SS-Division Galizien wurde 1943 von ukrainischen Nationalisten gegründet. Soldaten dieser Division beteiligen sich immer noch, also bis heute, an Strafaktionen und Massakern an Zivilisten. Nichtsdestotrotz hat im US-Kongress eine ukrainische Delegation von Freiwilligen ihre Füße auf einer DNR-Flagge abgewischt und ist auf ihr herumgetrampelt. Bei all dem Tohuwabohu ist es also kein Wunder, dass sogar das Weiße Haus Deutschland wegen des gestern vereitelten Putsches Hilfe anbieten will im Kampf gegen Extremismus. Die Sprecherin des Weißen Hauses applaudierte der deutschen Regierung für ihren, nein, nicht Erfolg, sondern für ihren Eifer. Und die Amis gehen sogar noch etwas weiter. Laut der New York Times stand der Name Olaf Scholz auf einer Feindesliste, um möglicherweise deportiert oder hingerichtet zu werden. Und hier so? In dieser Woche beginnt mit einem Prozess die strafrechtliche Aufarbeitung des Skandals. Des Skandals. Wirecard. Es geht um viele Milliarden. Und wer steckt da mittendrin? Was wusste der Kanzler? Nichts. Zumindest kann er sich ja nicht erinnern. Das hatten wir ja schon. Nun, Herr Scholz verkündet schon mal unabhängig von seinen überaus bescheidenen Umfrageergebnissen vollmundig: Natürlich trete ich an und will also für eine zweite Amtszeit kandidieren. Nun, der eine oder andere fragt sich, ob er das wegen des Amtes selbst oder der Immunität tut, die ihm das Amt garantiert. Denn diese Immunität ist ja im Zusammenhang mit einem derartigen Steuerbetrug nicht ganz irrelevant. Und Angela Merkel, lange in der Kritik wegen ihrer russlandfreundlichen Politik, hat nun eine weitere Bombe gezündet. Altkanzlerin Merkel hat sich gegenüber der Zeit zum Minsker Abkommen von 2014 geäußert. Dies sei der Versuch gewesen, der Ukraine Zeit zu geben. Das Land habe diese Zeit auch genutzt, um stärker zu werden. Die Ukraine von 2014 und 15 ist nicht die Ukraine von heute. Wie man am Kampf um Debaltseve Anfang 2015 gesehen hat, hätte Putin sie damals leicht überrennen können. Und ich bezweifle sehr, dass die NATO-Staaten damals so viel hätten tun können wie heute, um der Ukraine zu helfen. So Merkel. Und in Moskau reagierte man prompt. Die Sprecherin des russischen Außenministeriums, Maria Sacharowa, hat nun zu den Äußerungen Merkel Stellung genommen. Laut Merkel heiße das, so Sacharowa, Berlin und dementsprechend der gesamte kollektive Westen hatte erstens nicht vor, die Minsker Vereinbarung zu erfüllen, täuschten zweitens die Einhaltung der UN-Sicherheitsratsresolutionen nur vor, pumpten aber in Wirklichkeit das Kiewer Regime mit Waffen voll und ignorierten drittens alle Verbrechen, die das Kiewer Regime im Donbass und in der Ukraine begangen hatte, um Russland den entscheidenden Schlag zu versetzen. Dieses Geständnis Merkels zum Minsker Abkommen kann Grundlage für ein Tribunal sein, so Sacharowa. Was Merkel in ihrem Interview sagte, ist das Zeugnis einer Person, die direkt erklärte, dass alles, was 2014 und 2015 getan wurde, ein Ziel hatte, die Weltgemeinschaft von echten Problemen abzulenken, Zeit zu schinden, das Kiewer Regime mit Waffen vollzupumpen und die Angelegenheit zu einem großen Konflikt zu führen. Wundert sich also bei all dem noch irgendjemand, dass die gestrige PR-Reichsbürger-QAnon-beeinflusste Umsturzputsch-Razzia stattfinden musste? Bei der übrigens, weil sie so gefährlich, so extrem militant war, eine scharfe Waffe, Schreckschusswaffen, Prepper-Vorräte und mehrere tausend Euro im Bargeld gefunden worden sind? Gott, ich glaube, in meiner eigenen Küche ist mehr Gerät, einen Umsturz zu bewaffnen, wenn ich da allein an mein neues extra scharfes Gemüsemesser denke. Ja, dem BKA ist ein richtig großer Fang ins Netz gegangen. Respekt. Und dabei haben die sogar noch die falsche Haustür gesprengt. Die Bewohner reagierten geschockt. Der syrische Familienvater berichtete, ein extrem lauter Knall hat uns geweckt. Das war so laut, das können Sie sich nicht vorstellen. Wir hatten Riesenglück. Wenige Minuten später wären die Kinder im Gang gewesen. Sie hätten dann sicher die umherfliegenden Teile der Tür abbekommen. Irgendwie hätten die Polizisten dann aber ihren Fehler erkannt und sind gegangen und haben sich noch entschuldigt. Na, wenn dieses Versehen mal kein Nachspiel wegen Rassismus hat. Markus Söder erklärte, die Demokratie ist sehr gefährdet. Das sind völlig neue Ausmaße. Da geht es nicht um ein paar Irregeleitete oder Fehldenkende, sondern das ist tatsächlich mit hohem Gewaltpotenzial versehen. Gut, Nancy Faeser hat bei Maischberger erklärt, dass ausgerechnet Debatten Hass und Hetze ankurbeln. Studien haben gezeigt, da klingt sie ein bisschen wie Lauterbach, gell, dass rechtsextremistische Ideen auch in der Mitte anschlussfähig sind. Ihre gemeinsame Vorstellung war, gegen den Staat vorzugehen. Das ist aus der Pandemie, aus der Gegnerschaft zur Impfpflicht herausgekommen, erklärte Faeser bei Maischberger. Und nun will sie ein Gesetz ändern. Politische Säuberungen durch Beweislastumkehr. Ein Verdacht genügt zukünftig, um aus dem Staatsdienst entfernt zu werden. Seit dem Amtsantritt von Nancy Faeser als Innenministerin findet eine beispiellose Welle politischer Säuberungen im öffentlichen Dienst statt. Jetzt geht Faeser, wie sie heute selbst ankündigte, noch einen Schritt weiter. Wer nicht beweisen kann, dass er verfassungstreu, also in ihren Augen wohl eher regierungstreu ist, soll zukünftig entfernt werden. Damit wird die Unschuldsvermutung abgeschafft und die Beweislast umgedreht. Dieses Vorgehen erinnert an sehr, sehr dunkle Zeiten in der deutschen Geschichte und wir erleben, wie der Gesinnungsstaat in einem Rekordtempo voranschreitet. Und an dieser Stelle möchte ich noch einmal auf die Stellungnahme Medvedevs zum Putsch eingehen. Sie war einfach zu schön. Da fehlen einem die Worte, titelt die Bild. Fassungslos Aussagen vom Kreml-Hetzer zu Reichsbürgern. Diese unvollendeten Verschwörer haben recht. Ja, da geht der Puls der Mainstream-Autoren auf Hochtouren. Deutschland hat keine volle Souveränität auf seinem Boden. Entscheidungen in deutscher Energie-, Industrie- und Verteidigungsfragen werden vom amerikanischen tiefen Staat getroffen und keineswegs von der Leberwurst, also Kanzler Scholz, oder dem demenzkranken Washingtoner alten US-Präsident Biden. Weiter unterstellte er, halb ernst gemeint, so glaubt die Bild, Kanzler Scholz eine Beteiligung an den Umsturzplänen der Reichsbürger. Er beschrieb die Deutschen als Leberwurstfresser, die es satt seien, immer nur Leber zu essen. Es fehle ihnen die Blutwurst. Scholz selbst wolle Blut sehen. Nicht zuletzt scheint Medvedev ernsthaft zu glauben, die Bundesrepublik stehe kurz vor dem Zusammenbruch. So die Bild. Er beendete seine Tirade mit den Worten, deckt euch mit Popcorn ein, der Thriller wird interessanter als die deutsche TV-Serie Dark. So die Bild. Und das nenne ich mal Aufklärung. Gut, neben allem anderen legten gestern die Klimakleber gleich zwei Flughäfen lahm. München und Berlin. Man sieht also, es steht perfekt und super um unsere Sicherheit. Und das hat ja auch der Warntag gezeigt. Der lief nämlich auch perfekt, erklärten zumindest die Beamten. Dabei blieb es jedoch in vielen Regionen Deutschlands völlig still. Trotzdem, die Probewarnung hat gezeigt, dass unsere technische Infrastruktur robust ist und die technischen Probleme der Vergangenheit behoben sind, so Ralf Tiesler, Bundesamt für Bevölkerungsschutz und Katastrophenhilfe. Und der eine oder andere hat vielleicht bemerkt, dass es schon lustig ist, dass das einjährige Bestehen unserer wundervollen und kraftvollen Regierung ausgerechnet mit einem Katastrophenalarm begangen wird. Und schauen wir noch auf den Rest der Welt. Die Google-Suche ergibt, dass Bolsonaro Präsident Brasiliens ist und das Militär scheint sehr aktiv zu sein. Und der Petrodollar steht am Rande des Abgrundes der Bedeutungslosigkeit. Ghana wechselt nun in den Goldstandard und kauft also Öl mit Gold und nicht mehr mit Papiergeld. Und nebenbei ist Saudi-Arabien den BRICS beigetreten, ohne dies der Öffentlichkeit offiziell mitzuteilen, wird also für den Ölhandel ebenfalls goldgedeckte Währungen verwenden und kein Papiergeld aus den USA. Und dabei hatten sich die USA so um Saudi-Arabien bemüht, man hatte sogar den Mord an Khashoggi irgendwie hinten runterfallen lassen. Aber es hilft alles nichts. Wenn der Petrodollar stirbt, dann stirbt mit ihm die Vorherrschaft des liberalen Westens, der nichts anderes wollte, als eine neue Weltordnung zu erstellen und dann die Menschheit weiter zu versklaven und zugunsten des Klimas zu reduzieren. Also, es läuft auf Hochtouren alles gut und es läuft für uns, für die Menschen gut.
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Dies ist Gordon Mackenzies Lied, sein Lied von Albany, dem stolzen Schloss seines Clans, das er eines Tages für immer verlieren sollte.